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0: Vielen Dank.
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1: Jan Hofer, wer war denn das nochmal? Ach, ist das nicht der nette Herr aus der Tagesschau?
0: Ja, genau der. Und sogar der hat aufgehört.

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0: Vater mit seinem Kind. Ja, ja, ja. Klingt ja zunächst mal ganz niedlich, ne? Aber da stellt sich doch schon die eine oder andere Frage. Zum Beispiel, warum ist der Vater vom Hause entfernt? Wie, wo und wann hat er's reiten gelernt? Und wo ist überhaupt die Mutter? Naja, wahrscheinlich längst über alle Berge. Frei nach dem Motto, der Alte wird schon richten, kurft sie mit irgendeinem Fernsehproduzenten durch diverse Castingshows, um endlich ihrem Leben einen Sinn zu geben. Er hat den Knaben wohl in dem Arm, er fasst ihn sicher, er hält ihn warm. Nee, ist klar, ne? Bei, sagen wir mal, 8 Grad minus, mitten in der Nacht auf einem wildfremden Pferd irgendwo hinzureiten, dabei locker und leicht im Herrensattel zu sitzen und ein Knäblein im Arm vor dem Erfriertod zu bewahren, ohne es dabei zu zerquetschen, das ist ja kein Problem für den Hausmann von heute, ne? In dürren Blättern säuselt der Wind. Und was soll das jetzt bitte? Gar nichts. Abgesehen davon, ne, dass das mit der ganzen Sache überhaupt nichts zu tun hat, ist doch klar, dass bei einer Geschwindigkeit von nicht gerade null in dürren Blättern immer irgendwas irgendwie irgendwo säuselt.
1: Mein Sohn, was blickst du so bang, dein Gesicht?
0: Tja, vielleicht ist ihm einfach schlecht von der Reiterei.
2: Sieht Vater du und den Erlkönig nicht.
0: Vielleicht hat er Halluzinationen, weil er keine Luft mehr kriegt.
2: Den Erlenkönig mit Kron und Schweif.
0: Mensch, Alter, lass dein Kind los, das dreht durch.
1: Mein Sohn, es ist ein Nebelstreif.
0: Ja, typisch Erwachsener. Erst durch Druck das Kind zum Psychopathen ausbilden und dann verdrängen, was das Zeug hält.
3: Wes feiner Knabe, du mit mir gehen. Meine Töchter sollen dich warten schön.
0: Moment mal, der Alte ist doch eindeutig scharf auf den Kleinen. Was kommt er denn da jetzt mit seinen Töchtern um die Ecke?
3: Meine Töchter spielen den nächtlichen Rhein und wiegen und tanzen und singen dich ein.
0: Was ein Quatsch! Ich meine, wenn man bedenkt, dass Elfen und Fabelwesen ein Durchschnittsalter von circa 2000 Jahren haben, dann kann man sich doch an seinen 5 Fingern abzählen, dass der Kleine auf sowas nicht abfährt.
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0: Aha, wir kommen der Sache schon näher. Er outet sich.
3: Und bist du nicht willig, so brauch ich Gewalt.
0: So, und eben reicht's. Jetzt singe ich nicht mehr weiter. Ich habe keine Lust mehr. Naja gut, ich meine, dass der Erlkönig eine homosexuelle Ader hat, ist ja eigentlich völlig in Ordnung. Dass es sich hierbei um Verführung Minderjähriger handelt, ist streng genommen schon strafbar. Aber dass jetzt mit bloßer und roher Gewalt gearbeitet wird, das ist definitiv eine Kapitulation des Geistes.
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Ich meine, was hätte der Kleine denn anderes machen sollen? Ich persönlich finde, er hat das einzig Intelligente getan und sich dieser peinlichen Situation durch frühzeitiges Ableben dezent entzogen. Nee, rum. Da lobe ich mir doch meine alten Märchen. Da kommt das Fröschlein an die Wand. 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

Weder Peterle noch im Himmel war, damals vor vielen Jahren. Da hat ihm ein ungezogener kleiner Engel, nur so aus Spaß, ganz einfach ein Kerzel im Kopf ausgeblasen. Und noch dazu ist er dann dem Storch zu früh aus dem Schnabel gerutscht und von viel zu hoch oben auf die Erde runtergefallen. Naja, und jetzt ist der Peterle mit seinen 47 Jahren halt nicht viel gescheiter als dem Gruberbauern sein dreijähriger Esel. Peterle weiß, der Pfarrer ist wie sein Chef.

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Ja, und da oben im Himmel ist im Laufe der Jahre aus dem kleinen, ungezogenen Engel ein ausgewachsener, einsichtiger Engel geworden. Und um die Sache mit dem Kerzerl halbwegs wieder gut zu machen, malt er jeden Abend ein paar schöne Bilder und schickt sie dem Peterle vorm Einschlafen als Träume runter in die Dachkammer. Und der Peterle schließt die Augen und er träumt, dass auf einmal die Vögel überall wie durch ein Wunder tot vom Himmel runterfallen und dass die Nadeln, wenn sie wie am Lachen am Kirchplatz beim Promenieren unter den schneeweißen Blusen zur Strophe die Tuteln explodieren. Aber der schönste Traum, den ihm der Engel jeden Abend schickt, ist, dass dem Pfarrer eine riesige Spinne mit Haut und Haar frisst.

0: Kannst du mal mitsingen?
1: Das singe ich nicht. Das ist ja Kreml-Propaganda.
0: Du musst ja nicht alles mitsingen, sondern nur das, was die deutschen Medien so schreiben.
1: Okay, mach ich.

0: assoziiert.
1: Hey, das war eine brutale Annexion. Das erste Mal seit dem Zweiten Weltkrieg, dass Grenzen in Europa gewaltsam verändert wurden.
0: Hast du da nicht das Kosovo vergessen? Die Abspaltung hat die NATO durch die Bombardierung Belgrads erzwungen. Wenn das nicht gewaltsam war...
1: Ja, aber das waren wir. Das zählt nicht.
0: Okay, das sehe ich ein.

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Das nächste Lied heißt Aller Anfang ist schwer. Das Lied handelt vom Skifahren. Ja, das ist ein Winterlied, aber das kann man sich auch im Sommer vorstellen. Weil Skifahren ist ja in manchen Gebieten auch im Sommer möglich, habe ich gehört. Und deswegen kann man sich das hoffentlich auch im Sommer vorstellen, das Lied. Das heißt, ich bin jetzt in der Lage, ein Winterlied vorzustellen, das man auch im Sommer singen kann. Aller Anfang ist schwer, heißt das Lied. Ich habe nämlich letztes Jahr Skifahren angefangen. Ja. Ja, weil sie gesagt haben, das kann ja jeder Halbidiot lernen. Und, nein, sowas. Die haben gesagt, lernen braucht man überhaupt nichts. Man muss sich einfach bloß die teuerste Skiausrüstung kaufen und dann geht alles wie von selbst, haben sie gesagt. Ich habe dann gefragt in dem Sportgeschäft, habt ihr auch Ski mit Bremsen dran? Dann hat der Verkäufer gesagt, Scheiben oder Backenbremse? Ja, ich habe gesagt, mir ist das wurscht, hauptsache das funktioniert. Wie ich das erste Mal bremst habe mit meinen Backen, habe ich schon gemerkt, wer das gemeint war mit der Backenbremse. Gell? Aller Anfang ist schwer. Mit dem Untertitel heißt das Lied Die ersten 10 Meter. Ein wintersportliches Lied. Weil auch ich nicht gerne abseits steh, drum fahr auch ich jetzt Ski. Dabei sein ist alles, hab ich mir gesagt, sang auch die anderen, der lernt's nie. Ich hab einen schönen Parkplatz gekriegt, zum Lift war's nur eine Stund. Halber Freund sticht rund im Tal, Skifahren ist ja so gesund, ja. Am Berg drum steig ich dann aus dem Lift und schau hinab ins Tal. Dann schnall ich ganz schnell meine Ski wieder ab und sag, ihr könnt's mich mal hier oben sitzen lassen und Bütchen seid so lieb. Sagt's allen meinen Freunden drunt, ich komm zum Almabtrieb, ja. Die Leute stehen um mich rum und lachen, nur einer macht mir Mut. Er sagt, die drunten im Krankenhaus, die gibsen wirklich gut. Ja, das gibt Mut und Zuversicht, ich schnall die Ski mir an und fahr ganz langsam los, so langsam wie ich nur kann, ja, doch langsam.

Nur so, weil ich muss. Ich weiß es nicht, woran es liegt, vielleicht bin ich auch dumm. Ich krieg einfach die blöden Ski nicht um die Kurven rum, ja. Ich hab mir extra teure Ski gekauft. Die neueste Erfindung. Im Geschäft haben sie zu mir gesagt, die bretteln da. Die haben eine kurvensichere Bindung. Doch nichts zu machen, geradeaus geht's, ganz plötzlich haut's einen hin. Wie ich aus dem Schnee rausschau, da merk ich, hey, das war ja ich. Ich wälz mich ganz aus dem Schnee heraus. Das kostet sehr viel Kraft. Dann schau ich zurück zu der Bergstation. 10 Meter sind schon geschafft.

Ist auch komisch, gell? Das ist jetzt auch ein Winterlied und das kann man sich wieder leichter vorstellen. Ne? Also nur an der Temperatur scheint es nicht zu liegen. Ja.

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Nur der Titel der folgenden kleinen Miniatur stammt von Karl May. Das Stück geht über Reisen im menschlichen Gehirn durch die Wüste.

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